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1: Ich bin Rahel Heglin. Guten Morgen. Fachleute erwarten heute eine hohe Stimmbeteiligung. Die SVP-Initiative Keine 10 Millionen Schweiz gilt als wichtigste Vorlage des Jahres. Die Stimmbeteiligung könnte mehr als 55% erreichen, heißt es in der SRF-Tagesschau. Die bisher größte Stimmbeteiligung seit der Einführung des Frauenstimmrechts erhielt 1992 die Abstimmung über den EWR-Beitritt. Sie betrug damals 78,7%. US-Präsident Donald Trump feiert heute seinen 80. Geburtstag. Mit einer pompösen Feier überdeckt er Probleme, mit welchen er aktuell zu kämpfen hat. Vor dem Weißen Haus wird es eine Arena für Käfigkämpfe geben. Erwartet werden über 4000 Zuschauende, darunter viele Armeeangehörige, Prominente und Politiker. Die Schweizer Fußballnationalmannschaft vergibt an der Weltmeisterschaft in den USA, Kanada und Mexiko einen Sieg gegen Katar. In der Nachspielzeit glich Katar zum 1:1 aus. Der Schweizer Torhüter Gregor Kobel versucht im SRF-Interview, das Unentschieden einzuordnen.
2: Ich habe das Gefühl im Spiel, dass immer wieder auch nur gewartet haben auf seine ihre Momente, wo sie kann, zum Umschalten, schnell hinter die Kette kommen. Ja, wir haben es leider nicht geschafft, nachzusetzen, das zweite Goal zu schiessen. Vielleicht ein bisschen Konsequenz und Präzision am Schluss gefehlt.
1: In den anderen beiden Spielen trennen sich Brasilien gegen Mexiko ebenfalls 1:1 unentschieden und Schottland gewinnt gegen Haiti 1:0. Es kann ein paar harmlose Quell- und Schleierwolken haben, sonst ist es aber sonnig bei warmen 25 bis 28 Grad.
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3: Ich bin Rahel Heglin. Guten Morgen. Fachleute erwarten heute eine hohe Stimmbeteiligung. Die SVP-Initiative Keine 10 Millionen Schweiz gilt als wichtigste Vorlage des Jahres. Die Stimmbeteiligung könnte mehr als 55% erreichen, heißt es in der SRF-Tagesschau. Die bisher größte Stimmbeteiligung seit der Einführung des Frauenstimmrechts erhielt 1992 die Abstimmung über den EWR-Beitritt. Sie betrug damals 78,7%. In Kreuzlingen läuft seit dem frühen Morgen ein großer Polizeieinsatz. Grund ist eine unklare Bedrohungslage auf dem 24-Stunden-Flohmarkt, wie der Mediensprecher der Kantonspolizei Thurgau, Matthias Graf, sagt.
4: Das Gelände haben wir im Bereich Haferareal evakuiert und ist momentan gesperrt. Wir sind hier in Menge Austausch in Zusammenarbeit mit dem Polizeipräsidium Konstanz.
3: Von der Bedrohungslage ist auch der Konstanzer Bahnhof betroffen. Die Bevölkerung wird gebeten, sich nicht dort aufzuhalten. Die Zugstrecke Kreuzlingen-Konstanz ist ebenfalls unterbrochen. Die Schweizer Fußballnationalmannschaft vergibt an der Weltmeisterschaft in den USA, Kanada und Mexiko einen Sieg gegen Katar. In der Nachspielzeit glich Katar zum 1:1 aus. Der Schweizer Torhüter Gregor Kobel spricht im SRF-Interview von verpassten Chancen.
5: Ich meine, wir haben super viele sehr gefährliche Flanken noch gehabt. Heriga bei der zweiten Halbzeit, wo nachher durch das 16er durchgegangen sind, uns nicht geschafft, kann nachher das zweite Goal schiessen.
3: In den anderen beiden Spielen trennen sich Brasilien gegen Mexiko ebenfalls 1:1 unentschieden und Schottland gewinnt gegen Haiti 1:0. Es kann ein paar harmlose Quell- und Schleierwolken haben, sonst ist es aber sonnig bei warmen 25 bis 28 Grad.

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2: Ich bin Rahel Heglin. Guten Morgen. Fachleute erwarten heute eine hohe Stimmbeteiligung. Die SVP-Initiative Keine 10 Millionen Schweiz gilt als wichtigste Vorlage des Jahres. Die Stimmbeteiligung könnte mehr als 55% erreichen, heißt es in der SRF-Tagesschau. Die bisher größte Stimmbeteiligung seit der Einführung des Frauenstimmrechts erhielt 1992 die Abstimmung über den EWR-Beitritt. Sie betrug damals 78,7%. In Kreuzlingen läuft seit dem frühen Morgen ein großer Polizeieinsatz. Grund ist eine Bombendrohung auf dem 24-Stunden-Flohmarkt, wie die Kantonspolizei Thurgau gegenüber Kisten SDA bestätigt. Das Areal ist großräumig gesperrt, wie der Mediensprecher der Kantonspolizei Thurgau, Matthias Graf, sagt.
3: Das Gelände haben wir im Bereich Haferareal evakuiert und ist momentan gesperrt. Wir sind hier im engen Austausch in der Zusammenarbeit mit dem Polizeipräsidium Konstanz.
2: Von der Bedrohungslage ist auch der Konstanzer Bahnhof betroffen. Die Bevölkerung wird gebeten, sich nicht dort aufzuhalten. Die Zugstrecke Kreuzlingen-Konstanz ist unterbrochen. Die Schweizer Fußballnationalmannschaft vergibt an der Weltmeisterschaft in den USA, Kanada und Mexiko einen Sieg gegen Katar. In der Nachspielzeit glich Katar zum 1:1 aus. Der Schweizer Torhüter Gregor Kobel versucht im SRF-Interview, das Unentschieden einzuordnen.
4: Ich habe das Gefühl im Spiel, dass immer wieder auch nur gewartet haben auf seine ihre Momente, wo sie kann, zum Umschalten, schnell hinter die Kette kommen. Ja, wir haben es leider nicht geschafft nachzusetzen, das zweite Goal zu schiessen. Vielleicht ein bisschen Konsequenz und Präzision am Schluss gefehlt.
2: In den anderen Spielen trennen sich Brasilien gegen Mexiko ebenfalls 1:1 unentschieden. Schottland gewinnt gegen Haiti 1:0 und Australien schlägt die Türkei mit 2:0. Es kann ein paar harmlose Quell- und Schleierwolken haben, sonst ist es aber sonnig bei warmen 25 bis 28 Grad.
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1: Ich bin Rahel Heidlin. Heute stimmt die Schweiz über zwei brisante Vorlagen ab. Die SVP-Initiative Keine 10 Millionen Schweiz und die Reform des Zivildienstgesetzes. Bei beiden dürfte das Ergebnis knapp werden. Selina Urech.
2: Bei der letzten Umfrage, drei Wochen vor der Abstimmung, hat sich gezeigt, dass Gegnerinnen von beiden Vorlagen haben können Stimmen gewinnen. Bei der 10 Millionen Schweiz-Initiative sind laut neuesten Zahlen 52% gegen die Bevölkerungslimite von 10 Millionen Einwohnenden. Auch bei der Zivildienstreform dürfte es sehr knapp werden. Dort sind zuletzt noch 48% dafür gewesen, dass man den Zivildienst unattraktiver macht zugunsten der Armee. Auffallend sei, dass die Stimmbeteiligung mit rund 54% klar über dem langjährigen Durchschnitt dürfte sein.
1: Tausende Menschen haben gestern in Lausanne und Neuenburg für Frauenrechte demonstriert. Sie forderten unter anderem mehr Prävention und Schutzmaßnahmen gegen Femizide und geschlechtsspezifische Gewalt. Die Westschweizer Streitkollektive organisierten die Kundgebung dieses Jahr bereits am Samstag, damit sie heute an der Demonstration gegen den G7-Gipfel in Evian teilnehmen können. US-Präsident Donald Trump feiert heute seinen 80. Geburtstag. Mit einer pompösen Feier überdeckt er Probleme, mit welchen er aktuell zu kämpfen hat. Vor dem Weißen Haus wird es eine Arena für Käfigkämpfe geben. Erwartet werden über 4000 Zuschauende, darunter viele Armeeangehörige, Prominente und Politiker. Es kann ein paar harmlose Quell- und Schleierwolken haben, sonst ist es aber sonnig bei warmen 25 bis 28 Grad.

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1: Ich bin Rahel Häglin. Heute stimmt die Schweiz über zwei brisante Vorlagen ab. Die SVP-Initiative «Keine 10 Millionen Schweiz» und die Reform des Zivildienstgesetzes. Bei beiden dürfte das Ergebnis knapp werden. Selina Urech.
2: Bei der letzten Umfrage, drei Wochen vor der Abstimmung, hat sich gezeigt, dass Gegnerinnen von beiden Vorlagen haben können Stimmen gewinnen. Bei der 10 Millionen Schweiz-Initiative sind laut neuesten Zahlen 52% gegen die Bevölkerungslimite von 10 Millionen Einwohnenden. Auch bei der Zivildienstreform dürfte es sehr knapp werden. Dort sind zuletzt noch 48% dafür gewesen, dass man den Zivildienst unattraktiver macht zugunsten der Armee. Auffallend sei, dass die Stimmbeteiligung mit rund 54% klar über dem langjährigen Durchschnitt dürfte sein.
1: Tausende Menschen haben gestern in Lausanne und Neuenburg für Frauenrechte demonstriert. Sie forderten unter anderem mehr Prävention und Schutzmaßnahmen gegen Femizide und geschlechtsspezifische Gewalt. Die Westschweizer Streitkollektive organisierten die Kundgebung dieses Jahr bereits am Samstag, damit sie heute an der Demonstration gegen den G7-Gipfel in Evian teilnehmen können. US-Präsident Donald Trump feiert heute seinen 80. Geburtstag. Mit einer pompösen Feier überdeckt er Probleme, mit welchen er aktuell zu kämpfen hat. Vor dem Weißen Haus wird es eine Arena für Käfigkämpfe geben. Erwartet werden über 4000 Zuschauende, darunter viele Armeeangehörige, Prominente und Politiker. Es kann ein paar harmlose Quell- und Schleierwolken haben, sonst ist es aber sonnig bei warmen 25 bis 28 Grad.
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3: Ich bin Rahel Heidlin. Ab sofort sind die Urnenbüros geschlossen. Erste Trendaussagen werden demnächst erwartet. Abgestimmt wurde über zwei nationale Vorlagen. Die Initiative Keine 10 Millionen Schweiz will die Schweizer Bevölkerung bei 10 Millionen deckeln. Die Initiative Änderung beim Zivildienstgesetz soll den Wechsel von der Armee zum Zivildienst erschweren. Weiter wurde über diverse kantonale und kommunale Vorlagen abgestimmt. Wer in einer Hütte des Schweizer Alpenclubs SAC übernachten will, muss in Zukunft eine Reservationsgebühr von 10 Franken bezahlen. Das haben die Vertreter und Vertreterinnen der verschiedenen SAC-Sektionen an einer Versammlung beschlossen. Der SAC will so verhindern, dass Leute eine Übernachtung buchen und dann gar nicht erscheinen. Guy Parmelin ist nicht nur der älteste Bundesrat, er ist auch derjenige, welcher am längsten im Amt ist. Nun kursieren laut Sonntagszeitung Gerüchte, dass er per Ende Jahr zurücktreten könnte. Als seine Nachfolgerinnen werden drei Frauen gehandelt, die Ostschweizer Ständerätin Esther Friedli, die Zürcher Regierungsrätin Nathalie Rickli und die Genfer Nationalrätin Céline Amodrü. US-Präsident Donald Trump hat die Unterzeichnung eines Abkommens mit dem Iran angekündigt. Zuvor hatte auch die Vermittlernation Pakistan erklärt, dass bald ein Abkommen unterzeichnet werden könnte. Der Iran relativiert, wann die Absichtserklärung bereits zur Unterschrift sei, stehe noch nicht fest. Es kann ein paar harmlose Quell- und Schleierwolken haben, sonst ist es aber sonnig bei warmen 25 bis 28 Grad.
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1: Im Studio der Jonathan Ernst. Die SVP-Initiative «Keine 10 Millionen Schweiz» dürfte abgelehnt werden. Das Anliegen, die ständige Wohnbevölkerung der Schweiz zu deckeln, fand gemäß SRG-Trendrechnung keine Zustimmung. Das sei nicht überraschend, sagt der Zürcher SVP-Nationalrat Thomas Matter.
2: Ich persönlich finde, sollte sich das bestätigen, so 45-46% ja, heisst das doch, dass fast die Hälfte vom Land Nase voll hat mit dieser Massenzuwanderung. Und wir werden sicher mit Herzblut weiterkämpfen, dass die Schweiz Schweiz bleibt.
1: Die Initiative Änderungen beim Zivildienstgesetz wird gemäss SRG-Trendrechnung angenommen. Die Hürden für den Wechsel von der Armee in den Zivildienst könnten künftig höher liegen. Bundesrat Guy Parmelin könnte per Ende Jahr zurücktreten. Solche Gerüchte zum amtsältesten Bundesrat kursieren laut der Sonntagszeitung. Als seine Nachfolgerinnen werden drei Frauen gehandelt: die Ostschweizer Ständerätin Esther Friedli, die Zürcher Regierungsrätin Nathalie Rickli und die Genfer Nationalrätin Céline Amodrü. Wer in einer Hütte des Schweizer Alpenclubs SAC übernachten will, muss in Zukunft eine Reservationsgebühr von 10 Franken bezahlen. Das haben die Vertreterinnen und Vertreter der verschiedenen SAC-Sektionen in einer Versammlung beschlossen. Der SAC will so verhindern, dass Leute eine Übernachtung buchen und dann nicht erscheinen. US-Präsident Donald Trump hat die Unterzeichnung eines Abkommens mit dem Iran angekündigt. Zuvor hatte auch die Vermittlernation Pakistan erklärt, dass bald ein Abkommen unterzeichnet werden könnte. Der Iran relativiert, wann die Absichtserklärung bereit zur Unterschrift sei, stehe noch nicht fest. Es bleibt etwa so, wie es ist, also mit ganz viel Sonne und Temperaturen heute bis 28 Grad. Mindestens bis am Donnerstag könnte es etwa so bleiben. Am Mittwoch gibt es sogar etwa 30 Grad.
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2: Im Studio der Jonathan Ernst. Der Wechsel von der Armee in den Zivildienst dürfte künftig schwieriger werden. Gemäß ersten SRG-Hochrechnungen hat das Volk die Initiative Änderungen beim Zivildienstgesetz angenommen. Dazu die Zürcher SP-Nationalrätin Priska Seiler-Graf.
3: Ja, ich bin natürlich enttäuscht. Ich hätte jetzt gerne gehabt, wir hätten das gewinnen. Also es ist ganz sicher kein Nein gegen den Zivildienst.
2: Die 10-Millionen-Initiative der SVP wurde hingegen abgelehnt. Damit wird die ständige Wohnbevölkerung der Schweiz nicht gedeckelt. Bundesrat Guy Parmelin könnte per Ende Jahr zurücktreten. Solche Gerüchte zum amtsältesten Bundesrat kursieren laut der Sonntagszeitung. Als seine Nachfolgerinnen werden drei Frauen gehandelt. Die Ostschweizer Ständerätin Esther Friedli, die Zürcher Regierungsrätin Nathalie Rickli und die Genfer Nationalrätin Céline Amaudru. Wer in einer Hütte des Schweizer Alpenclubs SAC übernachten will, muss in Zukunft eine Reservationsgebühr von 10 Franken bezahlen. Das haben die Vertreterinnen und Vertreter der verschiedenen SAC-Sektionen in einer Versammlung beschlossen. Der SAC will so verhindern, dass Leute eine Übernachtung buchen und dann nicht erscheinen. US-Präsident Donald Trump hat die Unterzeichnung eines Abkommens mit dem Iran angekündigt. Zuvor hatte auch die Vermittlernation Pakistan erklärt, dass bald ein Abkommen unterzeichnet werden könnte. Der Iran relativiert, wann die Absichtserklärung bereit zur Unterschrift sei, stehe noch nicht fest. Es bleibt etwa so, wie es ist, also mit ganz viel Sonne und Temperaturen heute bis 28 Grad. Mindestens bis am Donnerstag könnte es etwa so bleiben. Am Mittwoch geht es sogar etwa 30 Grad.
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1: Im Studio der Jonathan Ernst. Das Nein zur SVP-Initiative Keine 10 Millionen Schweiz sorgt bei SP-Co-Präsidentin Mattea Meier für Erleichterung. Die Schweizer Stimmbevölkerung habe sich klar gegen eine Begrenzung der Personenfreizügigkeit und für den bilateralen Weg mit Europa ausgesprochen.
2: Die Menschen haben realisiert, um was der SVP gegangen ist, der Bruch mit Europa, und darum gegangen ist, dass man Menschen ohne Schweizer Pass kann ausnutzen und ausbieten, und das will eine Mehrheit von der Stimmbevölkerung zu Recht nicht.
1: Die Initiative Änderungen beim Zivildienstgesetz wird gemäß SRG-Hochrechnung hingegen angenommen. Somit dürften die Hürden für den Wechsel von der Armee in den Zivildienst künftig höher liegen. Die Lockerung der Schweizer Kreuzregeln, die das Institut für geistiges Eigentum auf Druck des Sportartikelherstellers On beschlossen hat, sorgt im Parlament für Kritik. Laut NZZ am Sonntag fordern zwei Motionäre, dass das Schweizer Kreuz nur für Produkte verwendet werden darf, welche auch in der Schweiz hergestellt wurden. Auch die frühere Bundesrätin Simonetta Sommaruga sagte mehrfach, dass in der Schweiz betriebene Forschung alleine nicht ausreiche, um mit dem Schweizer Kreuz zu werben. Israel greift erneut Ziele im Großraum Beirut im Libanon an. Laut der israelischen Regierung habe die Luftwaffe Terrorziele der Hisbollah beschossen. Dabei habe Israel laut eigenen Angaben Schritte unternommen, um zivile Opfer zu vermeiden. Das beschossene Gebiet ist allerdings einer der am dichtest besiedelten im ganzen Libanon. Dem vorausgegangen sind Angriffe der Hisbollah im Norden Israels. Es bleibt etwa so, wie es ist, also mit ganz viel Sonne und Temperaturen, heute bis 28 Grad. Mindestens bis am Donnerstag könnte es etwa so bleiben. Am Mittwoch gibt es sogar etwa 30 Grad.
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3: Im Studio der Jonathan Ernst. Beim Nein-Lager zur SVP-Initiative Keine 10 Millionen Schweiz macht sich Erleichterung breit. Eine Annahme hätte eine Kündigung der Personenfreizügigkeit bedeutet, sagt Benjamin Müllebach, Co-Präsident der FDP.
4: Und damit ja, wäre eigentlich der Wirtschaftsmotor abgewürgt worden in unserem Land. Und Wirtschaft bedeutet Jobs, bedeutet Wohlstand, wo wir zweifelsohne leben in der Schweiz.
3: Das Ja zur Änderung des Zivildienstgesetzes wertet der St. Galler SVP-Nationalrat Mike Egger als klares Zeichen der Schweizer Bevölkerung an die Armee.
5: Die aktuell angespannte Lage in Europa, aber auch weltweit, haben sicher dazu geführt, dass sich die Bevölkerung intensiv mit der Armeefrage auseinandergesetzt hat und wie viele Leute eben die Armee auch tatsächlich braucht.
3: Mit der Annahme der Initiative werden die Hürden für einen Wechsel von der Armee in den Zivildienst höher liegen. Die Lockerung der Schweizer Kreuzregeln, die das Institut für geistiges Eigentum auf Druck des Sportartikelherstellers On beschlossen hat, sorgt im Parlament für Kritik. Laut NZZ am Sonntag fordern zwei Motionäre, dass das Schweizer Kreuz nur für Produkte verwendet werden darf, welche auch in der Schweiz hergestellt wurden. Israel greift erneut Ziele im Großraum Beirut im Libanon an. Laut der israelischen Regierung habe die Luftwaffe Terrorziele der Hisbollah beschossen. Dabei habe Israel laut eigenen Angaben Schritte unternommen, um zivile Opfer zu vermeiden. Das beschossene Gebiet ist allerdings einer der am dichtest besiedelten im ganzen Libanon. Dem vorausgegangen sind Angriffe der Hisbollah im Norden Israels. Es bleibt etwa so, wie es ist, also mit ganz viel Sonne und Temperaturen heute bis 28 Grad. Mindestens bis am Donnerstag könnte es etwa so bleiben. Am Mittwoch gibt es sogar etwa 30 Grad.

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1: Im Studio der Jonathan Ernst. Das Ja zur Änderung des Zivildienstgesetzes und somit ein Ja für einen schwierigeren Wechsel von der Armee in den Zivildienst wertet der St. Galler SVP-Nationalrat Mike Egger als klares Zeichen der Schweizer Bevölkerung an die Armee.
2: Die aktuell angespannte Lage in Europa, aber auch weltweit, hat sicher dazu geführt, dass sich die Bevölkerung intensiv mit der Armeefrage auseinandergesetzt hat und wie viele Leute eben die Armee auch tatsächlich braucht.
1: Beim Nein-Lager zur SVP-Initiative Keine 10 Millionen Schweiz macht sich Erleichterung breit. Ein Ja hätte eine Kündigung der Personenfreizügigkeit bedeutet, sagt Benjamin Mühlebach, Co-Präsident der FDP.
3: Und damit ja, wäre der Wirtschaftsmotor abgewürgt worden in unserem Land. Und Wirtschaft bedeutet Jobs, bedeutet Wohlstand, wo wir zweifelsohne leben in der Schweiz.
1: Die Initiative wollte die ständige Wohnbevölkerung der Schweiz bei 10 Millionen deckeln. Mehrere tausend Menschen demonstrieren heute in Genf gegen den G7-Gipfel im französischen Evian. Zur Kundgebung aufgerufen hatte die No-G7-Koalition, ein Zusammenschluss von rund 60 Organisationen. Laut Keystone SDA beteiligen sich unter anderem feministische, gewerkschaftliche, kurdische und pro-palästinensische Gruppen am Protestzug. Die Demonstration wird von einem grossen Polizeiaufgebot begleitet. Die Lockerung der Schweizer Kreuzregeln, die das Institut für geistiges Eigentum auf Druck des Sportartikelherstellers On beschlossen hat, sorgt im Parlament für Kritik. Laut NZZ am Sonntag fordern zwei Motionäre, dass das Schweizer Kreuz nur für Produkte verwendet werden darf, welche auch in der Schweiz hergestellt wurden. Die Sonne können wir auch morgen wieder geniessen. Bis auf etwa 25 Grad steigen die Temperaturen zum Wochenstart. Und so geht es dann auch nachher noch weiter. Es bleibt schön. Am Mittwoch können die Temperaturen auch gut mal über 30 Grad anzeigen.
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2: Guten Abend, ich bin der Jonathan Ernst. Das Schweizer Stimmvolk sei heute den Empfehlungen von Bundesrat und Parlament gefolgt. Mit diesen Worten trat Justizminister Beat Jans nach dem heutigen Abstimmungssonntag vor die Medien. Mit dem Nein zur SVP-Initiative «Keine 10 Millionen Schweiz» habe die Bevölkerung ein klares Zeichen für Stabilität, Offenheit und Verlässlichkeit gesetzt.
3: Sie hat sich für eine vernetzte Schweiz ausgesprochen und sich zur humanitären Tradition bekannt. Die Folgen des Wirtschafts- und Bevölkerungswachstums nimmt der Bundesrat ernst und er wird damit verbundene Herausforderungen gezielt angehen.
2: Bundespräsident Guy Parmelin äußerte sich zur Annahme des Zivildienstgesetzes. Zu viele Personen hätten den Zivildienst gewählt, der eigentlich als Ausnahme gedacht gewesen war, und das sei nun korrigiert worden. Die Gesetzesanpassung tritt vermutlich Mitte 2027 in Kraft. Die Proteste gegen den G7-Gipfel im französischen Evian sind in Genf teilweise eskaliert. Laut Nachrichtenagentur Keystone SDA warfen Demonstrierende im Bereich des Bahnhofs Gegenstände auf die Polizei. Mehrere Detonationen waren zu hören. Zudem wurde ein Auto in Brand gesetzt und es kam zu Sachbeschädigungen. An der Kundgebung beteiligten sich mehrere tausend Menschen. Der Iran zweifelt daran, mit den USA eine diplomatische Lösung finden zu können. Dies nachdem Israel Vororte Beiruts im Libanon angegriffen hatte. Da die USA grünes Licht dazu gegeben hätten, könne man den diplomatischen Weg nicht fortsetzen, schreibt ein ranghoher Politiker in den sozialen Medien. Die iranischen Revolutionsgarden drohten Israel zudem mit Gegenschlägen. In der Formel 1 gewinnt der Brite Lewis Hamilton seinen ersten Grand Prix für Ferrari. Der Rekordweltmeister siegte beim Rennen in Barcelona vor George Russell im Mercedes und Lando Norris im McLaren. Die Sonne können wir auch morgen wieder geniessen. Bis auf etwa 25 Grad steigen die Temperaturen zum Wochenstart. Und so geht es dann auch nachher noch weiter. Es bleibt schön, am Mittwoch könnte die Temperatur auch gut mal über 30 Grad anzeigen.
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2: Guten Abend, ich bin der Jonathan Ernst. Das Schweizer Stimmvolk ist heute den Empfehlungen von Bundesrat und Parlament gefolgt. Das betonte Justizminister Beat Jans nach dem heutigen Abstimmungssonntag vor den Medien. Mit dem Nein zur SVP-Initiative Keine 10 Millionen Schweiz habe die Bevölkerung ein klares Zeichen für Stabilität, Offenheit und Verlässlichkeit gesetzt. Bundespräsident Guy Parmelin äußerte sich zur Annahme des Zivildienstgesetzes. Zu viele Personen hätten den Zivildienst gewählt, der eigentlich als Ausnahme gedacht gewesen war, und das sei nun korrigiert worden. Dass die Armee nun mehr personelle Ressourcen habe, sei ein erwünschter Effekt der Reform.
3: Le fait que ces mesures puissent contribuer également à garantir les ressources en personnel de l'armée est un effet souhaité de la réforme du service civil.
2: Die Gesetzesanpassung tritt vermutlich Mitte 2027 in Kraft. Die Proteste gegen den G7-Gipfel im französischen Evian sind in Genf teilweise eskaliert. Laut Nachrichtenagentur Keystone SDA warfen Demonstrierende im Bereich des Bahnhofs Gegenstände auf die Polizei. Mehrere Detonationen waren zu hören. Zudem wurde ein Auto in Brand gesetzt und es kam zu Sachbeschädigungen. An der Kundgebung beteiligten sich mehrere tausend Menschen. Heute haben tausende Frauen in verschiedenen Schweizer Städten für Gleichstellung, Schutz vor Gewalt und mehr Anerkennung der Care-Arbeit demonstriert. Unter anderem in Zürich, Bern, Basel und Luzern sorgten Demonstrantinnen mit symbolischen Aktionen für Aufmerksamkeit. So legten sich etwa die Demonstrierenden in Zürich in einem symbolischen Erschöpfungsmoment für rund 5 Minuten auf den Boden. In der Formel 1 gewinnt der Brite Lewis Hamilton seinen ersten Grand Prix für Ferrari. Der Rekordweltmeister siegte beim Rennen in Barcelona vor George Russell im Mercedes und Lando Norris im McLaren. Die Sonne können wir auch morgen wieder geniessen. Bis auf etwa 25 Grad steigen die Temperaturen zum Wochenstart. Und so geht es dann auch nachher noch weiter. Es bleibt schön, am Mittwoch könnte die Temperatur auch gut mal über 30 Grad anzeigen.
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1: Guten Abend, ich bin der Jonathan Ernst. Das Schweizer Stimmvolk sei heute den Empfehlungen von Bundesrat und Parlament gefolgt. Mit diesen Worten trat Justizminister Beat Jans nach dem heutigen Abstimmungssonntag vor die Medien. Mit dem Nein zur SVP-Initiative «Keine 10 Millionen Schweiz» habe die Bevölkerung ein klares Zeichen für Stabilität, Offenheit und Verlässlichkeit gesetzt.
2: Sie hat sich für eine vernetzte Schweiz ausgesprochen und sich zur humanitären Tradition bekannt. Die Folgen des Wirtschafts- und Bevölkerungswachstums nimmt der Bundesrat ernst und er wird damit verbundene Herausforderungen gezielt angehen.
1: Bundespräsident Guy Parmelin äußerte sich zur Annahme des Zivildienstgesetzes. Zu viele Personen hätten den Zivildienst gewählt, der eigentlich als Ausnahme gedacht gewesen war, und das sei nun korrigiert worden. Die Gesetzesanpassung tritt vermutlich Mitte 2027 in Kraft. Die Proteste gegen den G7-Gipfel im französischen Evian sind in Genf teilweise eskaliert. Laut Nachrichtenagentur Keystone SDA warfen Demonstrierende im Bereich des Bahnhofs Gegenstände auf die Polizei. Mehrere Detonationen waren zu hören. Zudem wurde ein Auto in Brand gesetzt und es kam zu Sachbeschädigungen. An der Kundgebung beteiligten sich mehrere tausend Menschen. In der Formel 1 gewinnt der Brite Lewis Hamilton seinen ersten Grand Prix für Ferrari. Der Rekordweltmeister siegte beim Rennen in Barcelona vor George Russell im Mercedes und Lando Norris im McLaren. Die Sonne können wir auch morgen wieder geniessen. Bis auf etwa 25 Grad steigen die Temperaturen zum Wochenstart. Und so geht es dann auch nachher noch weiter. Es bleibt schön, am Mittwoch können die Temperaturen auch gut mal über 30 Grad anzeigen.

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1: Guten Abend, die Themen haben heute Schlagzeilen gemacht. Beim Nein-Lager zur SVP-Initiative Keine 10 Millionen Schweiz macht sich Erleichterung breit. Eine Annahme hätte eine Kündigung der Personenfreizügigkeit bedeutet, sagt Benjamin Müllebach, Co-Präsident der FDP.
2: Und damit wäre der Wirtschaftsmotor abgewürgt worden in unserem Land. Und Wirtschaft bedeutet Jobs, bedeutet Wohlstand, wo wir zweifelsohne leben in der Schweiz.
1: Das Ja zur Änderung des Zivildienstgesetzes wertet der St. Galler SVP-Nationalrat Mike Egger als klares Zeichen der Schweizer Bevölkerung an die Armee.
3: Die aktuell angespannte Lage in Europa, aber auch weltweit, haben sicher dazu geführt, dass sich die Bevölkerung intensiv mit der Armeefrage auseinandergesetzt hat und wie viele Leute eben die Armee auch tatsächlich braucht.
1: Mit der Annahme der Initiative werden die Hürden für einen Wechsel von der Armee in den Zivildienst höher liegen.
4: Guy Parmelin ist nicht nur der älteste Bundesrat, er ist auch derjenige, welcher am längsten im Amt ist. Nun kursieren laut Sonntagszeitung Gerüchte, dass er per Ende Jahr zurücktreten könnte. Als seine Nachfolgerinnen werden drei Frauen gehandelt, die Ostschweizer Ständerätin Esther Friedli, die Zürcher Regierungsrätin Nathalie Rickli und die Genfer Nationalrätin Céline Amodru.
1: Die Proteste gegen den G7-Gipfel im französischen Evian sind in Genf teilweise eskaliert. Laut Nachrichtenagentur Keystone SDA warfen Demonstrierende im Bereich des Bahnhofs Gegenstände auf die Polizei. Mehrere Detonationen waren zu hören. Zudem wurde ein Auto in Brand gesetzt und es kam zu Sachbeschädigungen. An der Kundgebung beteiligten sich mehrere tausend Menschen. Heute haben tausende Frauen in verschiedenen Schweizer Städten für Gleichstellung, Schutz vor Gewalt und mehr Anerkennung der Care-Arbeit demonstriert. Unter anderem in Zürich, Bern, Basel und Luzern sorgten Demonstrantinnen mit symbolischen Aktionen für Aufmerksamkeit. So legten sich etwa die Demonstrierenden in Zürich in einem symbolischen Erschöpfungsmoment für rund 5 Minuten auf den Boden. Der Iran zweifelt daran, mit den USA eine diplomatische Lösung finden zu können. Dies nachdem Israel Vororte Beiruts im Libanon angegriffen hatte. Da die USA grünes Licht dazu gegeben hätten, könne man den diplomatischen Weg nicht fortsetzen, schreibt ein ranghoher Politiker in den sozialen Medien. Die iranischen Revolutionsgarden drohten Israel zudem mit Gegenschlägen.
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1: Guten Abend, diese Themen haben heute Schlagzeilen gemacht. Das Ja zur Änderung des Zivildienstgesetzes und somit ein Ja für einen schwierigeren Wechsel von der Armee in den Zivildienst wertet der St. Galler SVP-Nationalrat Mike Egger als klares Zeichen der Schweizer Bevölkerung an die Armee.
2: Die aktuell angespannte Lage in Europa, aber auch weltweit, hat sicher dazu geführt, dass sich die Bevölkerung intensiv mit der Armeefrage auseinandergesetzt hat und wie viele Leute eben die Armee auch tatsächlich braucht.
1: Beim Nein-Lager zur SVP-Initiative Keine 10 Millionen Schweiz macht sich Erleichterung breit. Ein Ja hätte eine Kündigung der Personenfreizügigkeit bedeutet, sagt Benjamin Mühlebach, Co-Präsident der FDP.
3: Und damit ja, wäre eigentlich der Wirtschaftsmotor abgewürgt worden in unserem Land. Und Wirtschaft bedeutet Jobs, bedeutet Wohlstand, wo wir zweifelsohne können leben in der Schweiz.
1: Die Initiative wollte die ständige Wohnbevölkerung der Schweiz bei 10 Millionen deckeln.
4: Guy Parmelin ist nicht nur der älteste Bundesrat, er ist auch derjenige, welcher am längsten im Amt ist. Nun kursieren laut Sonntagszeitung Gerüchte, dass er per Ende Jahr zurücktreten könnte. Als seine Nachfolgerinnen werden drei Frauen gehandelt, die Ostschweizer Ständerätin Esther Friedli, die Zürcher Regierungsrätin Nathalie Rittli und die Genfer Nationalrätin Céline Amodru.
1: Die Proteste gegen den G7-Gipfel im französischen Evian sind in Genf teilweise eskaliert. Laut Nachrichtenagentur Keystone SDA warfen Demonstrierende im Bereich des Bahnhofs Gegenstände auf die Polizei. Mehrere Detonationen waren zu hören. Zudem wurde ein Auto in Brand gesetzt und es kam zu Sachbeschädigungen. An der Kundgebung beteiligten sich mehrere tausend Menschen.
4: Wer in einer Hütte des Schweizer Alpenclubs SAC übernachten will, muss in Zukunft eine Reservationsgebühr von 10 Franken bezahlen. Das haben die Vertreter und Vertreterinnen der verschiedenen SAC-Sektionen an einer Versammlung beschlossen. Der SAC will so verhindern, dass Leute eine Übernachtung buchen und dann gar nicht erscheinen.
1: Heute haben tausende Frauen in verschiedenen Schweizer Städten für Gleichstellung, Schutz vor Gewalt und mehr Anerkennung der Care-Arbeit demonstriert. Unter anderem in Zürich, Bern, Basel und Luzern sorgten Demonstrantinnen mit symbolischen Aktionen für Aufmerksamkeit. So legten sich etwa die Demonstrierenden in Zürich in einem symbolischen Erschöpfungsmoment für rund 5 Minuten auf den Boden. Der Iran zweifelt daran, mit den USA eine diplomatische Lösung finden zu können. Dies nachdem Israel Vororte Beiruts im Libanon angegriffen hatte. Da die USA grünes Licht dazu gegeben hätten, könne man den diplomatischen Weg nicht fortsetzen, schreibt ein ranghoher Politiker in den sozialen Medien. Die iranischen Revolutionsgarden drohten Israel zudem mit Gegenschlägen.

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1: Guten Abend, diese Themen haben heute Schlagzeilen gemacht. Das Schweizer Stimmvolk sei heute den Empfehlungen von Bundesrat und Parlament gefolgt. Mit diesen Worten trat Justizminister Beat Jans nach dem heutigen Abstimmungssonntag vor die Medien. Mit dem Nein zur SVP-Initiative Keine 10 Millionen Schweiz habe die Bevölkerung ein klares Zeichen für Stabilität, Offenheit und Verlässlichkeit gesetzt.
2: Sie hat sich für eine vernetzte Schweiz ausgesprochen und sich zur humanitären Tradition bekannt. Die Folgen des Wirtschafts- und Bevölkerungswachstums nimmt der Bundesrat ernst und er wird damit verbundene Herausforderungen gezielt angehen.
1: Bundespräsident Guy Parmelin äußerte sich zur Annahme des Zivildienstgesetzes. Zu viele Personen hätten den Zivildienst gewählt, der eigentlich als Ausnahme gedacht gewesen war, und das sei nun korrigiert worden. Die Gesetzesanpassung tritt vermutlich Mitte 2027 in Kraft.
3: Guy Parmelin ist nicht nur der älteste Bundesrat, er ist auch derjenige, welcher am längsten im Amt ist. Nun kursieren laut Sonntagszeitung Gerüchte, dass er per Ende Jahr zurücktreten könnte. Als seine Nachfolgerinnen werden drei Frauen gehandelt, die Ostschweizer Ständerätin Esther Friedli, die Zürcher Regierungsrätin Nathalie Rittli und die Genfer Nationalrätin Céline Amodru.
1: Die Proteste gegen den G7-Gipfel im französischen Evian sind in Genf teilweise eskaliert. Laut Nachrichtenagentur Keystone SDA warfen Demonstrierende im Bereich des Bahnhofs Gegenstände auf die Polizei. Mehrere Detonationen waren zu hören. Zudem wurde ein Auto in Brand gesetzt und es kam zu Sachbeschädigungen. An der Kundgebung beteiligten sich mehrere tausend Menschen. Die Lockerung der Schweizer Kreuzregeln, die das Institut für geistiges Eigentum auf Druck des Sportartikelherstellers On beschlossen hat, sorgt im Parlament für Kritik. Laut NZZ am Sonntag fordern zwei Motionäre, dass das Schweizer Kreuz nur für Produkte verwendet werden darf, welche auch in der Schweiz hergestellt wurden. Auch die frühere Bundesrätin Simonetta Sommaruga sagte mehrfach, dass in der Schweiz betriebene Forschung alleine nicht ausreiche, um mit dem Schweizer Kreuz zu werben. Heute haben tausende Frauen in verschiedenen Schweizer Städten für Gleichstellung, Schutz vor Gewalt und mehr Anerkennung der Care-Arbeit demonstriert. Unter anderem in Zürich, Bern, Basel und Luzern sorgten Demonstrantinnen mit symbolischen Aktionen für Aufmerksamkeit. So legten sich etwa die Demonstrierenden in Zürich in einem symbolischen Erschöpfungsmoment für rund 5 Minuten auf den Boden. Der Iran zweifelt daran, mit den USA eine diplomatische Lösung finden zu können. Dies nachdem Israel Vororte Beiruts im Libanon angegriffen hatte. Da die USA grünes Licht dazu gegeben hätten, könne man den diplomatischen Weg nicht fortsetzen, schreibt ein ranghoher Politiker in den sozialen Medien. Die iranischen Revolutionsgarden drohten Israel zudem mit Gegenschlägen.
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1: Guten Abend, diese Themen haben heute Schlagzeilen gemacht. Das Schweizer Stimmvolk ist heute den Empfehlungen von Bundesrat und Parlament gefolgt. Das betonte Justizminister Beat Jans nach dem heutigen Abstimmungssonntag vor den Medien. Mit dem Nein zur SVP-Initiative Keine 10 Millionen Schweiz habe die Bevölkerung ein klares Zeichen für Stabilität, Offenheit und Verlässlichkeit gesetzt. Bundespräsident Guy Parmelin äußerte sich zur Annahme des Zivildienstgesetzes. Zu viele Personen hätten den Zivildienst gewählt, der eigentlich als Ausnahme gedacht gewesen war, und das sei nun korrigiert worden. Dass die Armee nun mehr personelle Ressourcen habe, sei ein erwünschter Effekt der Reform.
2: Le fait que ces mesures puissent contribuer également à garantir les ressources en personnel de l'armée est un effet souhaité de la réforme du service civil.
1: Die Gesetzesanpassung tritt vermutlich Mitte 2027 in Kraft.
3: Guy Parmelin ist nicht nur der älteste Bundesrat, er ist auch derjenige, welcher am längsten im Amt ist. Nun kursieren laut Sonntagszeitung Gerüchte, dass er per Ende Jahr zurücktreten könnte. Als seine Nachfolgerinnen werden drei Frauen gehandelt: die Ostschweizer Ständerätin Esther Friedli, die Zürcher Regierungsrätin Nathalie Rickli und die Genfer Nationalrätin Céline Amodru.
1: Die Proteste gegen den G7-Gipfel im französischen Evian sind in Genf teilweise eskaliert. Laut Nachrichtenagentur Keystone SDA warfen Demonstrierende im Bereich des Bahnhofs Gegenstände auf die Polizei. Mehrere Detonationen waren zu hören. Zudem wurde ein Auto in Brand gesetzt und es kam zu Sachbeschädigungen. An der Kundgebung beteiligten sich mehrere tausend Menschen. Die Lockerung der Schweizer Kreuzregeln, die das Institut für geistiges Eigentum auf Druck des Sportartikelherstellers On beschlossen hat, sorgt im Parlament für Kritik. Laut NZZ am Sonntag fordern zwei Motionäre, dass das Schweizer Kreuz nur für Produkte verwendet werden darf, welche auch in der Schweiz hergestellt wurden. Auch die frühere Bundesrätin Simonetta Sommaruga sagte mehrfach, dass in der Schweiz betriebene Forschung alleine nicht ausreiche, um mit dem Schweizer Kreuz zu werben. Heute haben tausende Frauen in verschiedenen Schweizer Städten für Gleichstellung, Schutz vor Gewalt und mehr Anerkennung der Care-Arbeit demonstriert. Unter anderem in Zürich, Bern, Basel und Luzern sorgten Demonstrantinnen mit symbolischen Aktionen für Aufmerksamkeit. So legten sich etwa die Demonstrierenden in Zürich in einem symbolischen Erschöpfungsmoment für rund 5 Minuten auf den Boden. Der Iran zweifelt daran, mit den USA eine diplomatische Lösung finden zu können. Dies nachdem Israel Vororte Beiruts im Libanon angegriffen hatte. Da die USA grünes Licht dazu gegeben hätten, könne man den diplomatischen Weg nicht fortsetzen, schreibt ein ranghoher Politiker in den sozialen Medien. Die iranischen Revolutionsgarden drohten Israel zudem mit Gegenschlägen.
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0: 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Es ist eins.
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